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1: AIDA Time. Es ist 3 Uhr.

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2: AIDA Time. Es ist 4 Uhr.

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3: AIDA Time. Es ist 5 Uhr.

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2: AIDA Time. Es ist 6 Uhr.
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4: Guten Morgen euch an diesem Donnerstag und ihr kennt das sicher. Im Sommer sind die Getränke unterwegs oft schneller warm als ein Liebes.
5: Muss aber nicht sein. Wir haben für euch in gut 10 Minuten mal einen einfachen Trick, der wirklich funktioniert.
4: Naja, Julius und seine Sommertricks.
5: Die funktionieren immer.
4: Ja, ehrlicherweise funktionieren die meistens erstaunlich gut.
5: Ah, also gleich kühle Getränke im Sommer und vorher heiße Beats von Baker Matt und One Day für das Urlaubsgefühl am Morgen. Und jetzt starten wir erstmal mit Mal Smith und Niall Horan hier in den Donnerstag mit Drive Safe auf AIDA Radio.

0: Donnerstag und egal wie schön der Sommer ist, es gibt doch immer diesen einen traurigen Moment. Man freut sich auf ein schönes, kaltes, frisches Getränk, macht die Tasche auf. Die Flasche fühlt sich an, als hätte sie gerade 3 Stunden auf dem Armaturenbrett im Auto in der prallen Sonne gewohnt.
1: Das ist wirklich Sommerenttäuschung in flüssig, ja, wenn man dann auch noch richtig am Schwitzen ist. Ugh. Man denkt eigentlich so perfekt, ich habe was eingepackt und dann schmeckt es nach lauwarmem Freibadwasser. Ach, ich habe dafür aber tatsächlich einen Trick, der ein bisschen Vorbereitung braucht, aber dafür auch wirklich clever ist.
0: Ja, du und deine Sommerhacks. Ja. Ich bin gespannt, was muss man machen?
1: Also ihr nehmt einfach mal eine Flasche, also irgendwie so eine kleine Wasserflasche vielleicht oder auch eine große, wie ihr wollt. Ihr nehmt die Flasche, füllt die nur so ungefähr zu einem Drittel mit Wasser und dann legt ihr die ins Gefrierfach. Ganz wichtig, wirklich hinlegen, nicht hinstellen.
0: Ja, und dann friert das Wasser am Rand der Flasche fest.
1: Das ist auch der Plan, ja. Mhm. Und wenn das gefroren ist, habt ihr quasi einen großen, langen Eiswürfel direkt in der Flasche. Danach dann einfach das Getränk eurer Wahl langsam einfüllen, Deckel drauf und ab in die Tasche.
0: Ich sag das jetzt nicht gerne, ja, aber ich werde es tun. Julius, der ist nicht schlecht.
1: Ja, ich denke,
0: es ist ein guter Trick. Und da fragt man sich, warum habe ich das nicht schon immer so gemacht, ehrlicherweise.
1: Ja, ich muss auch sagen, wenn man es so macht, hat man wirklich lange ein kühles Getränk. Und man kann sogar noch kühler haben, lange kühl haben, wenn man zusätzlich noch Alufolie um die Flasche wickelt.
0: Jetzt kommt er hier mit den Extra-Hacks noch
1: Big
0: um die Ecke.
1: Big Brainer, also, Julius.
0: Ja, naja, gut. Quasi eine kleine Luxusversion dann für Badeseestrand, lange Autofahrten. Plötzlich haben wir für unterwegs nicht irgendein warmes Notfallgetränk, sondern dann richtig schön so eine kleine Sommerrettung aus der Tasche. Danke dir und ihr hört AIDA Radio, euer Urlaubsradio.

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0: Drei Songs am Stück.
1: Gleich genießen wir die Ukulelenklänge von Somewhere Over the Rainbow. Und dann wartet auch Harry Styles in der Playlist. Und davor gibt's jetzt Becky G und Topic mit Sorry Papi. Das alles auf AIDA Radio, eurem Urlaubsradio.

0: Hits, 3 Minuten nach halb 7.
1: Schönen guten Morgen euch.
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0: in den Donnerstag und ob am Strand, im Garten oder unterwegs im Urlaub mit AIDA Radio, da klingt der Sommer einfach ein bisschen schöner. Sagen wir doch, wie es ist, ne? Und genau deshalb feiern wir jeden Tag unseren Sommerhit der Stunde.
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0: Ja, wenn es keine Sprachnachricht ist, können wir es ja nicht abspielen, ne?
1: Ja, so ist es.
0: Aber wir geben euch mal ein Beispiel, wie das denn klingen könnte.
2: Ja, hallo liebes AIDA Radio Team, hier ist der Frank aus Wuppertal. Ich sitze tatsächlich gerade, höre AIDA Radio und plane unsere Tour mit der Stella nächstes Jahr im März von Shanghai nach Tokio und beschäftige

0: Für mich bei dem schönen Wetter mit den Ausflügen. Ich wünsche euch noch einen schönen Tag und bis bald. Tschüss.
1: Na schau, das ist doch schön. 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
2: Und musikalisch geht's jetzt hier weiter mit der besten Musik für mehr Gefühl und einem Song, der sofort Bilder aus den 80ern in den Kopf zaubert. Hier ist Ray Parker Jr. mit Ghostbusters.

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1: Manche Songs, die klingen ja, als hätte jemand einen Sommernachmittag in Musik verwandelt. Offene Fenster, irgendwo draußen lachen die Leute und man bleibt einfach noch ein bisschen länger sitzen als geplant.
2: Und genau dieses Gefühl, finde ich, hat Bob Sinclair einfach drauf bei World Hold On. Da ist sofort diese Leichtigkeit da, oder? So ein Song, der drückt nicht, der schiebt nicht. Also es geht dann eher Richtung Sonne, Richtung Urlaub, Richtung ja, gute Laune.
1: Und ich finde, das ist Musik für diesen Moment. Auf dem Pooldeck, wenn die Sonne schon etwas tiefer steht und alle langsam merken, oh, der Tag, der war gut.
2: So, und jetzt wird der Tag und das am frühen Morgen noch besser. Jetzt nämlich mit Bob Sinclair und World Hold On für euch auf AIDA Radio, eurem Urlaubsradio.

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1: AIDA Time. Es ist 7 Uhr.
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3: Und wir starten direkt mit einer Sommerfrage rein, bei der sich ja aktuell hier die Geister scheiden.
4: Team Sonnenaufgang oder Team Sonnenuntergang? Wo steht ihr?
3: Wir haben hier ehrlicherweise am frühen Morgen schon eine kleine neue Diskussion in der Redaktion am Laufen. Erzählt uns mal, wie ihr dazu steht. Wir sammeln dann eure Antworten unter der 015155 3x19.
4: Jetzt beruhigen wir uns aber erstmal nochmal. Es gibt ja ganz offensichtlich nur eine richtige Antwort drauf. In 10 Minuten also mehr dazu. Und vorher haben wir jede Menge Musik dabei. Dua Lipa mit Don't Start Now. Und jetzt startet The Bowser mit Magnetic hier in eurem Morgen mit der AIDA Radio.

0: einen schönen Donnerstag euch hier mit der IDA-Radio. Und es gibt ja diese eine Frage, die sich heute bei uns in der Redaktion stellt, bei der sich die Menschen gefühlt in zwei Lager aufteilen, nämlich Team Sonnenaufgang oder Team Sonnenuntergang.
1: Ich finde beides schön, so, ne? Aber müsste ich mich jetzt wirklich für eins entscheiden, wäre ich Team Sonnenaufgang. Es ist irgendwie so, der Tag startet, ja. Die Sonne kitzelt um die Nase, man steht gemeinsam mit der Natur auf. Nee, Sonnenaufgang.
0: Also wir machen hier auch eine Morningshow, da ist der Morgen natürlich schön, ja. Wenn gerade auch die Sonne aufgeht. Aber mir ist morgens immer noch so zu viel los, da ist mein Kopf noch, ich bin ja noch nicht ganz im Tag drin, da kommen ja noch viele To-Dos. Und abends, da bin ich dann gelassen, da ist dann der Tag rum und dann noch so ein schöner Sonnenuntergang.
1: Ja, da ist der Tag vorbei.
0: Ja, also, finde ich so schön, so ein schöner
1: Abschluss.
0: Ist doch
1: viel schöner, wenn da noch was kommt, so alles steht noch vor
0: dir. Da kommen wir nicht auf einen Nenner.
1: Na gut, aber wir haben uns das genau wegen mal umgehört, genau deswegen so. Und wollten von euch wissen, seid ihr denn Team Sonnenaufgang oder Team Sonnenuntergang?
2: Team Sonnenuntergang, weil ich den Sonnenuntergang halt schön finde.
3: Sonnenaufgang, weil ich Frühaufsteherin bin.
4: Ich eher Sonnenuntergang, weil das einfach eine gemütliche Auszeit vom Tag ist.
5: Also ich eher Sonnenaufgang, weil ich bin Frühstücksmensch und ich frühstück gern und das unter der Sonne ist natürlich richtig cool.
6: Sonnenuntergang, weil man nicht so früh aufstehen muss.
0: Also ich muss sagen, ich bleib bei meinem Sonnenuntergang.
1: Nee, ich bleib bei Sonnenaufgang. Sonnenaufgang ist einfach was Schönes, aber selbst wenn wir uns da jetzt nicht einig sind, bei einer Sache sind wir uns ja einig. Egal, ob Sonnenaufgang oder Sonnenuntergang. Am allerschönsten ist es mit der besten Musik für mehr Gefühl hier auf AIDA Radio, eurem Urlaubsradio.

0: Es ist Donnerstag, ihr hört AIDA Radio und manchmal reicht ein Song und man ist sofort wieder an einem bestimmten Moment. Im Auto, auf dem Balkon oder irgendwo im Urlaub noch mit Blick aufs Meer.
1: Und genau so ein Song, der kommt jetzt. Einer, der bei ganz vielen direkt was auslöst und bei dem spätestens im Refrain alle mitsingen können.
0: Ja, und ich finde, manchmal darf es auch ein bisschen emotionaler werden mit Louis Capaldi und vermutlich einer der größten Balladen der letzten Jahre, behaupte ich jetzt einfach mal ganz dreist. Someone You Loved, hier für euch auf AIDA Radio, eurem Urlaubsradio.
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2: Julius und Sandra hier für eure gute Laune am Morgen. Und wenn ihr bei Malaga sofort an Sonne, Meer und Tapas oder auch eine Kugel Eis denkt, dann seid ihr nicht alleine.
3: Kurz raus aus dem Alltag und eine Runde wegträumen mit dem Reisewetter gleich um kurz nach 8:30.
2: Die Zeit davor, die nutzen wir noch für ein bisschen Musik von George Ezra. Da führt er uns musikalisch nach Budapest, auch ein sehr schönes Reiseziel. Perfekter Sound zum Kofferpacken jetzt.
3: Und jetzt noch davor aber erstmal eine ganz wunderbare Stimme, Sabrina Carpenter hier mit Manchild auf AIDA Radio, eurem Urlaubsradio.

0: kurz nach 7:30 haben wir's.
1: Ja, mit uns, Julius und Sandra. Einen schönen guten Morgen euch.
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1: 30 Grad, strahlender Sonnenschein und ein paar Wolken sind mal dabei. Sommerfeeling gibt's heute an der Costa del Sol in Malaga in Andalusien.
2: Die Stadt, die liegt ja direkt am Mittelmeer und verbindet Strand und spanisches Stadtleben. Ihr könnt durch die historische Altstadt schlendern, die Alcazaba und das römische Theater entdecken oder einfach an der Promenade die Sonne ein bisschen genießen.
1: Und wer Lust auf Meer hat, die Strände, die liegen ja direkt vor der Stadt. Perfekte Bedingungen also für einen entspannten Tag in Südspanien.

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1: Es gibt Sommerhits, die nach Strand klingen, ganz klar. Es gibt aber auch Sommerhits, die sofort nach Party klingen.
2: Und Ma Baker von Bonnie M. gehört definitiv zur zweiten Sorte. Der Song kam in 1977 raus, basiert auf der Geschichte einer berüchtigten Gangsterin und hat trotzdem ja genau diesen mitreißenden Disco-Sound, der bis heute funktioniert.
1: Und sobald die ersten Takte laufen, kann die Sommerparty starten.
2: Also auch jetzt hier gleich am Morgen unser Sommerhit der Stunde jetzt auf AIDA Radio. Hier sind Bonnie M. mit Ma Baker.
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1: AIDA Time. Es ist 8 Uhr.
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9: Ihr kennt es sicher, kaum sitzt man draußen, ja, das kalte Getränk ist schon wieder lauwarm.
10: Genau deshalb haben wir in gut 10 Minuten mal einen simplen Sommerhack für euch.
9: Ob Julius da einen guten Hack tatsächlich parat hat oder ob das hier, ich sag mal, Fake News
10: sind. Niemals, das will ich hier gar nicht anfangen.
9: Wir finden es heraus und vorher bringen Rihanna und Calvin Harris hier ein bisschen Festivalstimmung in euren Donnerstagmorgen.
10: Und davor geht's aber jetzt erstmal Kamerad hier für uns mit Hug Yourself.

weiß, es gibt doch immer diesen einen, ja, traurigen Moment. Man freut sich auf ein schönes, kaltes, frisches Getränk, macht die Tasche auf. Die Flasche fühlt sich an, als hätte sie gerade 3 Stunden auf dem

0: Sonne gewohnt.
1: Das ist wirklich Sommerenttäuschung in flüssig, ja, wenn man dann auch noch richtig am Schwitzen ist. Ugh. Weil man denkt eigentlich so, perfekt, ich habe was eingepackt und dann schmeckt es nach lauwarmem Freibadwasser. Ugh. Ich habe dafür aber tatsächlich einen Trick, der ein bisschen Vorbereitung braucht, aber dafür auch wirklich clever ist.
0: Ja, du und deine Sommerhacks. Ja. Ich bin gespannt, was muss man machen?
1: Also ihr nehmt einfach mal eine Flasche, also irgendwie so eine kleine Wasserflasche vielleicht oder auch eine große, wie ihr wollt. Ihr nehmt die Flasche, füllt die nur so ungefähr zu einem Drittel mit Wasser und dann legt ihr die ins Gefrierfach. Ganz wichtig, wirklich hinlegen, nicht hinstellen.
0: Ja, und dann friert das Wasser am Rand der Flasche fest.
1: Das ist auch der Plan, ja. Mhm. Und wenn das gefroren ist, habt ihr quasi einen großen, langen Eiswürfel direkt in der Flasche. Danach dann einfach das Getränk eurer Wahl langsam einfüllen, Deckel drauf und ab in die Tasche.
0: Ich sag das jetzt nicht gerne, ja, aber ja, ich werde es tun. Julius, der ist nicht schlecht.
1: Ja, ich bin,
0: es ist ein guter Trick. Und da fragt man sich, warum habe ich das nicht schon immer so gemacht, ehrlicherweise.
1: Ja, ich muss auch sagen, wenn man es so macht, hat man wirklich lange ein kühles Getränk. Und man kann sogar noch, ja, noch kühler haben, lange kühl haben, wenn man zusätzlich noch Alufolie um die Flasche wickelt.
0: Jetzt kommt er hier,
1: zack,
0: mit
1: zack,
0: den Extra-Hacks noch
1: Big
0: um die Ecke.
1: Big Brainer, also, Julius.
0: Ja, naja, gut. Quasi eine kleine Luxusversion dann für Badeseestrand, lange Autofahrten. Plötzlich haben wir für unterwegs nicht irgendein warmes Notfallgetränk, sondern dann richtig schön so eine kleine Sommerrettung aus der Tasche. Danke dir und ihr hört AIDA Radio, euer Urlaubsradio. Okay.

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2: Ihr sucht noch einen Film fürs Wochenende.
3: Ja, das ist ja eigentlich perfekt, denn mit uns, Julius und Sandra, gibt's nach drei Songs unseren

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0: Guten Morgen euch am Donnerstag hier auf AIDA Radio. Und Donnerstag ist ja auch Kinotag. Und diese Woche sind da einige gute Filme dabei. Und da haben wir uns mal unsere Kinoexpertin aus dem Team, Finja, hier rangeholt ins Studio. Finja, du hast ja ein paar gute neue Kinofilme mitgebracht. Was läuft denn diese Woche an?
1: Es ist wieder eine bunte Mischung dabei. Zum Beispiel der Film Sunny Dancer. Da geht es um die 17-jährige Ivy, die nach einer überstandenen Krebserkrankung einfach wieder ein normales Leben führen möchte. Sie geht dann in ein Sommercamp für Jugendliche mit ähnlichen Erfahrungen und dabei entstehen Freundschaften, mit denen sie niemals gerechnet hätte.
2: Das klingt, finde ich, nach so einer Geschichte, die gleichzeitig berührt, aber bestimmt auch so Mut macht. Aber was gibt's denn noch so?

0: Deckerfisch-Fiasko, den neuen Eberhofer-Krimi. Diesmal müssen Franz Eberhofer und Rudi Birkenberger den Mord am sogenannten Steckerlfischkönig aufklären.
1: Boah, ich finde ja allein die Titel der Eberhofer-Filme, die machen immer schon gute Laune. Das war's aber noch nicht. Was hast du noch dabei?
0: The End of Oak Street. Da wird eine ganze Vorstadtsiedlung durch ein mysteriöses Ereignis aus ihrem Alltag gerissen und landet plötzlich in einer Welt mit Dinosauriern.
2: Ja, Moment mal, man geht morgens aus dem Haus und auf einmal laufen Dinosaurier durch die Nachbarschaft. Das klingt schon nach einer ziemlichen Eskalation.
0: Das kannst du laut sagen. Die Familie im Mittelpunkt muss nämlich nicht nur herausfinden, was da passiert ist, sondern vor allem irgendwie überleben.
1: Also langweilig wird's im Kino diese Woche definitiv nicht.
2: Langweilig wird's aber hier auch nicht auf jeder Radio, denn wir haben ja für euch die beste Musik für mehr Gefühl. Und da wartet jetzt schon die großartige Whitney Houston. Das ist How Will I Know für euch auf AIDA Radio.

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1: Ein Song, der jedes Jahr am 21. September überall hoch und runter läuft. Dann taucht er wirklich überall auf, ob im Radio oder auch auf Social Media.
2: Ja, September von Earth, Wind and Fire. Macht schon beim ersten Ton ja das, was gute Musik machen soll. Emotionen auslösen und natürlich gute Laune pur.
1: Ja, und wir wollen, sind wir ehrlich, jetzt alle auch mal mitsingen. Wir wollen nämlich nicht bis September warten. Jetzt heißt es, do you remember?
2: The 21st night of September. Ja. Das ist unser Sommer in der Stunde jetzt hier für euch auf AIDA Radio. Earth, Wind and Fire.

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4: 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AIDA Time. Es ist 9 Uhr.
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5: Ja, die Lager sind gespalten und damit guten Morgen euch hier auf AIDA Radio. Es ist einfach eine, ich sag mal, hitzige Debatte entfacht.
6: Ich weiß ja gar nicht, wo das Problem liegt. Die Frage lautet, was ist schöner, Sonnenaufgang oder Sonnenuntergang? Und wir alle wissen, darauf gibt's doch nur eine Antwort.
5: Ich sehe das etwas anders, aber dafür haben wir ja auch euch. Wir wollen wissen, wie seht ihr das? Schickt uns gerne mal eine Nachricht an die 0151 55 319 und sagt uns, seid ihr Team Sonnenaufgang oder Team Sonnenuntergang?
6: Hier, bevor die Situation hier eskaliert, hören wir erstmal Musik. Da haben wir nämlich gleich für euch Katy Perry mit Roar und davor jetzt erstmal Nico Santos mit Why Don't You Stay? Hier auf AIDA Radio, eurem Urlaubsradio.

0: Einen schönen Donnerstag euch hier mit der Ida Radio. Und es gibt ja diese eine Frage, die sich heute bei uns in der Redaktion stellt, bei der sich die Menschen gefühlt in zwei Lager aufteilen, nämlich Team Sonnenaufgang oder Team Sonnenuntergang.
1: Ich finde beides schön, so, ne? Aber müsste ich mich jetzt wirklich für eins entscheiden, wäre ich Team Sonnenaufgang. Es ist irgendwie so, der Tag startet, ja, die Sonne kitzelt um die Nase, man steht gemeinsam mit der Natur auf. Nee, Sonnenaufgang.
0: Also wir machen hier auch eine Morningshow, da ist der Morgen natürlich schön, ja, wenn gerade auch die Sonne aufgeht. Aber mir ist morgens immer noch so zu viel los, da ist mein Kopf noch, ich bin ja noch nicht ganz im Tag drin, da kommen ja noch viele To-Dos. Und abends, da bin ich dann gelassen, da ist dann der Tag rum und dann noch so ein schöner Sonnenuntergang.
1: Ja, da ist der Tag vorbei.

0: so schön, so ein schöner Abschluss. Ist doch viel schöner,
1: wenn da noch was kommt. So alles steht noch
0: vor dir. Da kommen wir nicht auf einen Nenner.
1: Na gut, aber wir haben uns das genau wegen mal umgehört, genau deswegen so. Und wollten von euch wissen, seid ihr denn Team Sonnenaufgang oder Team Sonnenuntergang?
2: Team Sonnenuntergang, weil ich den Sonnenuntergang halt schön finde.
3: Sonnenaufgang, weil ich Frühaufsteherin bin.
4: Ich eher Sonnenuntergang, weil das einfach eine gemütliche Auszeit vom Tag ist.
5: Also ich eher Sonnenaufgang, weil ich bin Frühstücksmensch und ich frühstück gern und das unter der Sonne ist natürlich richtig cool.
6: Sonnenuntergang, weil man nicht so früh aufstehen muss.
7: Also ich muss sagen, ich bleib bei meinem Sonnenuntergang.
1: Nee, ich bleib bei Sonnenaufgang. Sonnenaufgang ist einfach was Schönes, aber selbst wenn wir uns da jetzt nicht einig sind, bei einer Sache sind wir uns ja einig. Egal, ob Sonnenaufgang oder Sonnenuntergang, am allerschönsten ist es mit der besten Musik für mehr Gefühl hier auf AIDA Radio, eurem Urlaub.

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8: Julius und Sandra hier und wir hauen gleich richtig was raus. Es gibt nämlich Sommergeschenke für euch.
9: Und dann wartet auch um kurz vor 10 schon der nächste Sommer der Stunde auf euch. So lässt sich's doch ganz gut in den Morgen starten.
8: Ja, und wie ihr richtig abstauben könnt, das erzählen wir euch nach 3 Songs am Stück, also in so gut 10 Minuten.
9: Und da haben wir gleich noch für euch George Ezra am Start und die Hooters mit Johnny B. Und jetzt geht's aber erstmal los mit Leonie und Callum Scott mit Stay. Hier auf AIDA Radio, eure im Urlaubsradio.

0: in den Donnerstag und ob am Strand, im Garten oder unterwegs im Urlaub mit AIDA Radio, da klingt der Sommer einfach ein bisschen schöner. Sagen wir doch, wie es ist, ne? Und genau deshalb feiern wir jeden Tag unseren Sommerhit der Stunde.
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1: Ja, so ist es.
0: Aber wir geben euch mal ein Beispiel, wie das denn klingen könnte.
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0: Und musikalisch geht's weiter mit der Bestmusik für mehr Gefühl und Purple Disco Machine zusammen mit Sophie and the Giants in the Dark hier auf AIDA Radio.

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1: Es gibt Songs, die schaffen was Verrücktes. Die ersten Sekunden laufen und plötzlich ist man nicht mehr im Büro, im Auto oder am Frühstückstisch.
2: Wie wär's denn lieber mit Karibik? Dahin geht's mit unserem nächsten Sommerhit. So mit einem kleinen Hafen, bunte Häuser, die Luft ist noch warm vom Tag. Irgendwo klappert vielleicht Geschirr aus der Strandbar und vom Wasser her kommt so eine leichte Brise rüber.
1: Oh, richtig schön. Und während die Sonne langsam Richtung Horizont verschwindet, läuft genau Eddie Grant. Man sitzt draußen auf dem Deck, schaut aufs Meer und denkt, genau so soll Sommer sein.
2: Und genau dieses Sommer-Karibik-Feeling, diesen Vibe, den bekommen wir jetzt hier mit Eddie Grant und Gimme Hope Joanna hier auf Ada Radio, eurem Urlaubsradio.

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5: AIDA Time. Es ist 10 Uhr.
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7: Heute geht's an die spanische Costa del Sol. Wir erkunden bis 14 Uhr Malaga. Mit dem Kussmundschiff legen wir direkt im Hafen von Malaga an und sind dann auch damit praktisch schon mitten im Geschehen. Was uns direkt als erstes erwartet, das verrate ich euch gleich nach der Bestmusik für mehr Gefühl. Hier sind Kato und John, Turn the Lights Off. Schönen Start in den Donnerstag mit AIDA Radio, euer Urlaubsradio.
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Willkommen zu eurer Lieblingsreisesendung hier in eurem Lieblingsurlaubsradio. Hier ist das AIDA Radio Abenteuer Landgang und heute entdecken wir gemeinsam Malaga, eine der schönsten Städte an der spanischen Costa del Sol. Malaga liegt direkt am Mittelmeer und ist gleichzeitig eine der ältesten Städte Europas. Ja, und wie ist das Wetter hier so im August? Das fragen wir Reisende uns ja ganz besonders. Da könnt ihr euch auf normalerweise richtig viel Sommer einstellen. Die Temperaturen liegen tagsüber oft so um die 30 Grad oder sogar noch drüber. Also Sonnencreme, Sonnenbrille und vor allem ausreichend Wasser einpacken. Wir entdecken heute Malaga mit Geschichte, Strand, Tapas und ganz viel spanischem Lebensgefühl. Freut euch auf dieses AIDA Radio Abenteuerlandgang. Gleich geht's los. 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

Schönen Vormittag, hier ist das AIDA Radio Abenteuer Landgang und wir sind heute verreist. Heute sind wir in Malaga in Spanien unterwegs und unser erster Spaziergang führt uns direkt zu einem der beeindruckendsten Orte der Stadt, zur Alcazaba. Diese historische Festungsanlage liegt mitten in Malaga und stammt aus der Zeit der maurischen Herrschaft.

Hinter den mächtigen Mauern verstecken sich wunderschöne Innenhöfe, Gärten und jede Menge Geschichte. Und das Beste, von hier oben habt ihr bereits einen tollen Blick über die gesamte Stadt und sogar noch übers Mittelmeer. Also die Alcazar Bar unbedingt auf unsere Erkundungsliste setzen. Und dann geht's gleich auch schon wieder weiter durch Malaga, hier im AIDA Radio Abenteuer Landgang.

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5: Mit Arne Waag, wir erkunden heute gemeinsam Malaga, die sonnige Stadt an der Costa del Sol. Eben waren wir ja schon auf der historischen Festung unterwegs und gleich wird es nochmal ein bisschen höher. Dann schauen wir uns das Wahrzeichen von Malaga an und genießen einen fantastischen Blick über die gesamte Stadt. Den gibt's gleich, nach der besten Musik für mehr Gefühl. Hier ist Chris de Serendi, Good Old Days. Ja, hier ist AIDA Radio, euer Urlaubsradio.

0: Willkommen zurück hier im AIDA Radio Abenteuerlandgang. Wir erkunden heute Malaga im wunderschönen Spanien. Und jetzt geht's auch noch ein Stück weit nach oben. Wir verschaffen uns einen Überblick über Malaga und das machen wir auf dem Castillo de Gibralfaro. Von hier oben könnt ihr ganz wunderbar über die Dächer der Stadt, den Hafen und das tiefblaue Mittelmeer schauen. Ach, ein wunderschöner Ausblick. Gerade bei schönem Wetter ist dieser Ausblick wirklich spektakulär. Unbedingt ein paar Fotos machen, schöne Urlaubsfotos, mit denen ihr zu Hause gut angeben könnt. Und dann geht's auch gleich schon wieder weiter. Durch diese zauberhafte Stadt, direkt am Mittelmeer. Wir sind in Spanien, wir sind in Malaga, hier im AIDA Radio Abenteuerlandgang.
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0: Jetzt mit den spanischen Sommerhit-Granaten aus Hannover mit Marquez. Erzählt uns doch gleich mal, wo erlebt ihr gerade diesen Sommersound von AIDA Radio? Schickt uns eine WhatsApp-Sprachnachricht an die 0151 55 und dreimal die 19 und mit Glück gewinnt ihr ein AIDA Radio Sommerpaket.

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5: 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Es ist 11 Uhr.
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7: Heute entdecken wir Malaga, die Stadt an der Costa del Sol, in der Geschichte und spanisches Lebensgefühl ganz wunderbar zusammenpassen. Gleich geht's mitten hinein in die Altstadt und dort wartet eine Kirche, die wirklich nicht zu übersehen ist. Jetzt ist aber noch Zeit für die beste Musik für mehr Gefühl. Hier ist der Hit von Topic und Baggy G. Schönen Vormittag mit AIDA Radio, euer Urlaubsradio.

Willkommen zurück hier im AIDA Radio Abenteuerlandgang. Wir sind heute in Malaga in Spanien unterwegs und jetzt geht's zur Kathedrale von Malaga. Die wird hier von den Einheimischen auch La Manquita genannt, also die Einarmige. Der Grund? Einer der beiden geplanten Türme wurde nie fertiggestellt. Dafür ist die Kathedrale von innen umso beeindruckender. Riesige Säulen, eine gewaltige Kuppel und jede Menge kunstvolle Details erwarten euch. Und sie liegt mitten in der Altstadt. Ihr könnt sie bei eurem Spaziergang also wunderbar mitnehmen. Malaga ist eben nicht nur Sonne und Strand, sondern steckt auch voller Geschichte. Erlebt diese spannende, riesengroße Kirche. Und dann geht's auch gleich schon wieder weiter. Durch Malaga. Hier im AIDA Radio Abenteuerlandgang.

Willkommen zurück hier im AIDA Radio Abenteuer Landgang. Wir erkunden heute Malaga im schönen Spanien. Und jetzt geht's um einen Mann, der mit dieser Stadt ganz besonders verbunden ist. Pablo Picasso. Der berühmte Künstler wurde 1881 tatsächlich hier in Malaga geboren. In der Altstadt könnt ihr deshalb auch das Museo Picasso besuchen. Und ganz in der Nähe liegt dann auch das Geburtshaus des Künstlers. Selbst wenn ihr keine großen Kunstexperten seid, Picasso gehört einfach zu Malaga. Denn sein Name ist hier überall präsent. Also, wenn ihr durch die Stadt spaziert, haltet ruhig ein bisschen Ausschau nach den Spuren dieses berühmten Sohnes der Stadt. Picasso, der Maler, auf den die ganze Stadt stolz ist. Gleich geht's weiter durch Malaga. Hier im AIDA Radio Abenteuer Landgang.

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4: 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Mit Arne Waag, wir genießen heute Malaga im wunderschönen Spanien. Eben waren wir noch auf den Spuren von Pablo Picasso unterwegs und gleich wird es richtig spanisch, denn wir schlendern durch die Altstadt und schauen uns eine der bekanntesten Einkaufsstraßen der Stadt an. Gleich nach der besten Musik für mehr Gefühl, das ist unsere liebe Freundin Loy mit Red Eyes. Hier ist AIDA Radio, euer Urlaubsradio.

0: Und weiter geht's mit unserer Reise durch Malaga hier im AIDA Radio Abenteuerlandgang. Jetzt geht's auf die Cal Marqués de Larios. Das ist eines der bekanntesten Straßen der Stadt und führt mitten durch das historische Zentrum. Hier könnt ihr wunderbar bummeln, shoppen, in einem Café sitzen und einfach das spanische Leben beobachten. Besonders schön, die Straße ist größtenteils Fußgängerzone und verbindet den Hafen mit der Altstadt. Von hier aus könnt ihr euch ganz wunderbar treiben lassen. Mal in eine kleine Seitengasse abbiegen, mal auf einen Platz stehen bleiben und vielleicht irgendwo eine Kleinigkeit essen. Ach, großartig! Malaga entdeckt ihr am besten Schritt für Schritt. Machen wir auch gleich weiter? Hier im AIDA Radio Abenteuer Landgang. Wie schön, dass ihr mitreist. Hierher nach Malaga.
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0: 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Wo erlebt ihr jetzt den Sommer zusammen mit diesem Lieblingssommerhit von Justin Timberlake? Can't Stop This Feeling. Schönen Sommer mit AIDA Radio, euer Urlaubsradio.

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1: AIDA Time. Es ist 12 Uhr. 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
2: Willkommen zurück in Malaga. Wir erkunden noch gute 2 Stunden diese wunderschöne Stadt an der spanischen Costa del Sol. Und jetzt erleben wir hier die großartige spanische Küche. Denn Malaga kann ja nicht nur Tapas und Paella. Hier gibt's auch ganz wunderbare Spezialitäten. Gerade wenn man ans Mittelmeer denkt. Ich tisch gleich auf nach der besten Musik für mehr Gefühl. Das ist unser Freund Ed Sheeran, Sapphire. Schöne Mittagspause mit AIDA Radio, euer Urlaubsradio. Ja.

Und weiter geht's hier im AIDA Radio Abenteuerlandgang. Wir erkunden noch gute 2 Stunden Malaga im sonnigen Spanien. Und jetzt wird gegessen. Guten Appetit. Ganz wichtig ist hier eine Spezialität, die ihr an der Costa del Sol, also hier rund um Malaga, unbedingt probieren solltet. Das ist Espeto. Dafür werden kleine Fische, traditionell Sardinen, auf Holzspieße gesteckt und direkt über offenem Feuer gegrillt. Besonders typisch ist das Ganze natürlich direkt am Strand und dazu vielleicht ein frisches Getränk und der Blick aufs Mittelmeer. Mehr Spanien geht eigentlich kaum. Und natürlich gehören auch die besonderen Tapas hier zu einem Malaga-Besuch. Kleine Häppchen, viele verschiedene Geschmäcker und am besten einfach mehrere Sachen ausprobieren. Ach ja, guten Appetit und dann reisen wir auch gleich wieder weiter hier im AIDA Radio Abenteuerlandgang. Wie schön, dass ihr dabei seid bei unserer Reise durch Malaga. 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
4: Mit Arne Waag. Wir genießen weiter das spanische Lebensgefühl hier in Malaga. Gleich wird es mächtig maritim. Wir schauen uns gleich den modernen Hafen von Malaga mit Promenade, Palmen, Geschäften und ganz viel Mittelmeer an. Gleich nach der besten Musik für mehr Gefühl. Hier ist The Bowser. Schöne Mittagspause mit AIDA Radio, euer Urlaubsradio.

Willkommen zurück hier im AIDA Radio Abenteuerlandgang. Wir sind in Malaga in Spanien unterwegs und jetzt geht's noch einmal ganz nah ans Wasser zum Muelle Uno. Das ist die moderne Hafenpromenade von Malaga und

0: Liegt praktisch direkt vor der Altstadt. Hier findet ihr Restaurants, Cafés, kleine Geschäfte und jede Menge Palmen. Und natürlich habt ihr auch immer wieder den Blick auf das Mittelmeer und die Kreuzfahrtschiffe im Hafen. Besonders schön ist die Mischung aus modernem Malaga und der historischen Stadt dahinter. Also, einfach ein bisschen am Wasser entlang schlendern, irgendwo einen Kaffee trinken und das spanische Leben genießen. Malaga und das Mittelmeer. Ach ja, das gehört einfach zusammen. Und gleich geht's weiter. Hier im AIDA Radio Abenteuerlandgang. Willkommen im spanischen Malaga.
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0: 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Aber jetzt Radio laut, wir pfeifen durch den Sommer zusammen mit Bobby McFerrin. Don't worry, be happy. Schönen Sommerdonnerstag mit AIDA Radio, euer Urlaubsradio.

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3: 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Es ist 13 Uhr.
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6: Noch eine gute Stunde verbringen wir gemeinsam in Malaga. Gleich verlassen wir ein bisschen die Innenstadt und machen einen Abstecher ans Mittelmeer. Denn Malaga kann natürlich auch Strand. Und einer der bekanntesten Strände der Stadt wartet schon auf uns. Zeige ich euch gleich alles nach der besten Musik für mehr Gefühl. Hier ist Teddy Swims, Mr. Know-It-All. Kommt entspannt durch den Donnerstag mit AIDA Radio, euer Urlaubsradio.

Hier ist das AIDA Radio Abenteuerlandgang. Wir sind noch eine gute Stunde in Malaga in Spanien unterwegs. Und jetzt geht's an den Strand. Unser Ziel heißt Playa de la Malagueta. Der Stadtstrand liegt direkt östlich des Hafens und damit ist er auch ganz wunderbar erreichbar zu Fuß. Hier gibt's Sand natürlich, ganz viele tolle Palmen, Mittelmeer und natürlich jede Menge spanisches Urlaubsgefühl. Oh, hier könnt ihr euch sofort in den Sand legen, eine Runde schwimmen oder am Wasser entlang spazieren. Und wenn ihr Hunger bekommt, dann findet ihr in der Umgebung natürlich auch Restaurants und so typische spanische Strandlokale. Merkt euch dafür die Playa de la Malagueta. Rauf damit auf unsere Erkundungsliste für Malaga und dann geht's gleich auch schon wieder weiter durch diese wunderbare Stadt in Spanien. Hier im AIDA Radio Abenteuerlandgang.

Ja, so langsam geht unser AIDA-Radio-Abenteuer-Landgang in Malaga auch schon wieder dem Ende entgegen. Ach, wie schade. Da stellt sich natürlich die Frage, was bringt man mit nach Hause von Malaga? Ja, und da bietet sich natürlich so typisches Andalusisches an. Wie wäre es mit spanischer Keramik, vielleicht einem schönen Fächer oder einem kleinen Stück andalusischer Handwerkskunst? Auch Olivenöl oder Gewürze sind schöne Erinnerungen an diese Region. Und wenn ihr etwas ganz Kleines sucht, ein Souvenir mit Picasso oder natürlich ein kleiner Magnet mit Malaga-Motiv geht irgendwie immer. Hauptsache, ihr nehmt ein bisschen spanisches Lebensgefühl mit nach Hause. Eine schöne Reise durch Malaga mit AIDA Radio, euer Urlaubsradio.

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8: Na, langsam endet unser gemeinsamer Ausflug nach Malaga, eine Stadt zwischen Mittelmeer, Geschichte, Kunst und ganz viel andalusischem Lebensgefühl. Was haben wir nicht alles erlebt in den letzten 4 Stunden, fasse ich euch gleich nochmal zusammen. Nach der besten Musik für mehr Gefühl ist Olivia Dean, Man I Need. Schönen Start in diesen Nachmittag mit AIDA Radio, euer Urlaubsradio.

0: Ach, wie schade. Unsere 4 Stunden im AIDA-Radio-Abenteuerlandgang in Malaga sind auch schon fast wieder vorbei. Ach, gemeinsam waren wir in der historischen Alcázar Bar unterwegs, haben den Blick über das Castillo de Gibralfaro, über die Stadt und das Mittelmeer genossen und die beeindruckende Kathedrale von Malaga entdeckt. Wir haben uns auf den Spuren von Pablo Picasso, dem Sohn der Stadt, begeben, sind durch die Cal Larios geschlendert und haben natürlich auch eine typische Spezialität der Costa del Sol kennengelernt, das Espedo, das sind gegrillte Sardinen. Direkt am Strand. Ach toll. Ich wünsche euch eine fantastische Zeit hier in Spanien. Morgen reisen wir natürlich wieder weiter. Hier im AIDA Radio Abenteuer Landgang. Da geht's dem Wochenende entgegen und wir machen einen Zwischenstopp in Visby im zauberhaften Schweden. Aber einen habe ich jetzt noch.
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0: Wir tanzen zusammen durch den Sommernachmittag. Sagt doch mal kurz eben Bescheid, wo erlebt ihr gerade den Sommersound von AIDA Radio? Schickt uns eine WhatsApp-Sprachnachricht an die 0151 55 und 3x die 19. Aber jetzt Musik laut, Sommer genießen mit Friday Again. Wie cool, hier ist AIDA Radio, euer Urlaubsradio.
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11: 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Es ist 14 Uhr.

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1: Gleich unser Freund Ed Sheeran und der Kulthit von Kool & The Gang. Vorher zählen wir aber nochmal zusammen runter. Nur noch 20 Tage und dann startet das Glücksgefühle-Festival auf dem Hockenheimring. Präsentiert von AIDA. David Guetta legt auf, Chiago ist mit dabei, Materia, Scooter, Mark Forster und Leonie ist auch mit dabei, unsere Freundin. Ein großartiges Line-Up. Komm, wir feiern schon mal ein bisschen vor mit Leonie, Don't Worry. Kommt gut durch den Donnerstag mit AIDA Radio, euer Urlaubsradio.

Ach, wie lässig dieser Donnerstagnachmittag losgeht. Cool and the Gang, sag ich ja immer, hier scheint die Sonne aus dem Radio. AIDA Radio ist hier, euer Urlaubsradio, gleich der Hit von Pink und von Dua Lipa und Elton John. Schöne Grüße jetzt aber erstmal an alle Gäste, die übermorgen an Bord von AIDA Blue steigen. Ihr seid dann ja nächste Woche auf Sizilien zum Beispiel unterwegs. Ach, das ist so schön da. Im Augenblick 33 Grad und nur Sonne. Und dann auf dem Landgang, guck bitte immer noch mal genauer hin. Jennifer Lopez verbringt gerne ihren Sommer auf Sizilien. Vielleicht trefft ihr sie ja. Wir feiern jetzt schon mal mit ihr durch den Donnerstag. Save Me Tonight, Jennifer Lopez, hier bei AIDA Radio, euer Urlaubsradio.

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5: Gleich Rihanna und der Hit von unserer Freundin Taylor Swift. Vorher gehen aber noch viele Grüße an Bord von Aida Cosma. Oh, ihr habt gerade angelegt im Hafen von Ibiza. Aktuell 33 Grad und Sonne ohne Ende. Genießt eure Zeit auf dieser ganz fabelhaften Insel. Wusstet ihr übrigens, dass auf Ibiza Nico Santos aufgewachsen ist? Ja, die Sonne merkt man auch heute immer noch in seinen Songs. Why Don't You Stay? Kommt sonnig durch den Donnerstag mit AIDA Radio, euer Urlaubs-

0: Schön rockig geht's durch den Donnerstagnachmittag. Der Boss, Bruce Springsteen, hier bei AIDA Radio. Euer Urlaubsradio gleich. Die sonnigen Songs von Ray Dalton und Alvaro Soler, aber jetzt...
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0: Jetzt mit Dark Souls und Barbara Streisand. Sag doch mal kurz eben Bescheid, wo feiert ihr diesen ganz besonderen Sommersound von AIDA Radio? Schickt uns eine WhatsApp-Sprachnachricht an die 0151 55 und 3 mal die 19.
2: Ja moin, hier ist der Jan aus Rostock. Ja, ich höre euer Radio gerade auf Arbeit, da mein dreiwöchiger Urlaub leider vorbei ist und ich noch ein bisschen Sommerfeeling haben möchte. 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
3: Barbara Streisand.

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0: AIDA Time. Es ist 15 Uhr.
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11: Gleich flippen wir durch den Nachmittag mit Katy Perry. Bruno Mars Hit ist am Start. Vorher aber noch der Brite, der gerade umgezogen ist nach Berlin. Er genießt da die große Künstlerszene. Na, und das lohnt sich. Hier ist sein großer Hit, hier ist Good Old Days. Kommt entspannt durch den Donnerstag mit Chris de Serendi und AIDA Radio, euer Urlaubsradio.

0: mit dem Soundtrack aus Rocky, der Boxfilm Eye of the Tiger. Hier ist AIDA Radio, euer Urlaubsradio, gleich der kultige Hit von Atomic Kitten und ganz fresh BTS Dynamite. Vorher noch die Frage an euch, wo habt ihr denn gestern die Sonnenfinsternis gestern Abend erlebt? Besonders auf Mallorca war ja diese Sonnenfinsternis unfassbar gut zu sehen. Steffen vom Insta-Kanal Steffen fährt AIDA. Er war gestern Abend mit dabei im Hafen von Palma de Mallorca.
1: Ja, die Sonnenfinsternis hier an Bord von AIDA Stella war ein einmalig tolles Erlebnis. Und wir hatten ja auch wahnsinniges Glück mit den Witterungsverhältnissen. Wir hatten einen glasklaren Blick auf die sich verdunkelnde Sonne. Und es ist eine solch mystische Atmosphäre. Also es ist von den Lichtverhältnissen überhaupt nicht zu vergleichen mit einem normalen Sonnenuntergang. Das ist eine unbeschreibliche Atmosphäre. Als dann die Totalität eintrat, das haben an Bord alle geklatscht und gejubelt. Und die Totalität dauerte ja auch nur 96 Sekunden. Und als sie sich dann auflöste, schoben sich 10 Sekunden später die Wolken vor die Sonne. Also es war perfekt abgepasst. Während der partiellen Phase fuhr dann auch noch AIDA Cosma unter der Sonne durch. Ich komme ins Schwärmen, wenn ich davon erzähle. Es war einfach toll. Ich kann jedem nur empfehlen, einmal eine Sonnenfinsternis von hoher See zu erleben. Und 2027 wird man ja dann auch nochmal die Chance dazu haben am 2. August.
0: Steffen, vielen Dank für deine Nachricht von AIDA Stella. Und wenn ihr euch mal seine Bilder angucken wollt, geht mal gleich rauf auf seinen Insta-Kanal. Steffen_fährt_AIDA. Und wir feiern jetzt weiter auch, dass die Sonne wieder da ist. Hier ist AIDA Radio, euer Urlaubsradio, jetzt mit The Weeknd, Dancing in the Flames.

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7: Gleich scheint die Sonne aus dem Radio mit dem Hit von Sarah Larsen und beim Kult 80er von Queen. Vorher feiern wir noch Harry Styles. Sein Konzertmarathon in Brasilien ist jetzt zu Ende. Heieiei, es hat fast jeden Abend geregnet da, aber das hat Harry nicht zurückhalten lassen. In 2 Wochen geht's dann auch schon wieder weiter. Und dann ist er einen ganzen Monat im Madison Square Garden in New York City. Wir feiern mit Harry jetzt schon mal vor American Girls, sein aktueller Hit. Jetzt hier bei AIDA Radio, euer Urlaubsradio. Schönen Nachmittag!

0: Mit Miles Smith cruisen wir durch den Donnerstagnachmittag. Gleich ab 4 wieder die AIDA Radio Primetime Show mit Steffi und Thorsten. Aber einen habe ich noch.
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0: Jetzt mit dem Sommerhit von Donna Summer, Hot Stuff. Ja, das geht gut ab. Sagt doch mal flott eben Bescheid. 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Feiert die Sonne hier bei AIDA Radio. Tschüss sagt Arne Wag.

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8: 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Es ist 16 Uhr. 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
10: An diesem Donnerstag haben wir in Deutschland wieder Temperaturen zwischen 26 und 35 Grad. In 10 Minuten gibt's aber einen kleinen erfrischenden Ausflug nach Schweden. Ich freue mich, dass ihr da seid und wünsche euch eine tolle Zeit mit unserer Musik für mehr Gefühl. Einen wunderschönen Song habe ich da jetzt von Sombre für euch. Hier ist er mit Homewrecker.

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1: So, jetzt gibt es ein bisschen Abkühlung bei diesen heißen Temperaturen heute wieder. Wir haben nämlich traumhaften Sonnenschein bei angenehmen 22 Grad zur Stunde in Visby, der mittelalterlichen Perle auf der schwedischen Insel Gotland. Startet dort euren Spaziergang an der mächtigen Stadtmauer, die sich mit ihren zahlreichen Türmen rund um die historische Altstadt zieht und zu den besterhaltenen Europas zählt. Direkt an der Stadtmauer könnt ihr euch auch den Botanischen Garten anschauen. Das ist ein wunderbarer kleiner Geheimtipp. Dank Gotlands mildem Klima wachsen hier sogar Feigen- und Maulbeerbäume. Danach geht's durch kleine Gassen rauf zur Domkirche Santa Maria, dem Wahrzeichen der Stadt. Und rund um den Marktplatz Stora Torget im Herzen der Altstadt erwarten euch alte Kaufmannshäuser, imposante Kirchenruinen und wunderbare Cafés, in denen ihr euren Stadtrundgang entspannt ausklingen lassen könnt. Herzliche Grüße gehen an dieser Stelle raus an die Gäste von AIDA Diva. Die haben nämlich erst gestern Visby besucht und hatten hoffentlich einen unvergesslichen Tag. Und wenn ihr mehr über Visby erfahren möchtet, dann hört unbedingt morgen rein in unseren Abenteuerlandgang zwischen 10 und 14 Uhr hier auf AIDA Radio. Da empfehlen wir euch auf die Insel Gotlands.

Tja, erst war dieses gute Stück, was wir gerade gehört haben, der offizielle WM-Song 2026. Und jetzt ist Die Die von Shakira und Burna Boy auch noch offiziell Sommerhit des Jahres geworden. Also großer Erfolg für Shakira. Tja, von der kolumbianischen Sängerin kommen wir jetzt zu einem Superstar aus Barbados. Rihanna ist ja in Barbados groß geworden, und zwar in der Nähe von Bridgetown. Und genau dort macht sie jetzt Urlaub mit ihrer Familie und gewährt wirklich sehr seltene Einblicke in ihr Familienleben. Auf Instagram hat Rihanna Aufnahmen geteilt, ja, die sie gemeinsam mit ihren drei Kindern zeigen. Vor Ort in ihrer früheren Nachbarschaft. Also vielleicht wollt ihr mal reinklicken. Wir werden sie jetzt aber natürlich hören mit ihrem Kulthit Umbrella hier in der Primetime Show.

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7: Mit mir Steffi Enders an diesem sommerlich heißen Donnerstagnachmittag. Ja, für mehr Gefühl und Urlaubsfeeling gibt's jetzt spanische Klänge. Hier in der Primetime Show von Topic und Becky G. Hier ist Sorry Papi.

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0: Er steht immer noch, der Elton John mit I'm Still Standing war dabei auf AIDA Radio. Und hier in der Primetime-Show an diesem Sommer-Donnerstag-Nachmittag. 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
1: Hallo, wir hören gerade den AIDA Sound zu Hause. Leider nicht auf dem Schiff, aber voller Vorfreude, weil wir haben Tatsache gebucht. Wir werden nächstes Jahr im Frühjahr, im Januar, eine Karibikkreuzfahrt machen von 14 Tagen. Und da bereiten wir uns jetzt schon selig.

0: Top 4 und selbstverständlich verfolgen wir daher den AIDA-Sound.
1: Sehr schön. Ja, Vorfreude ist ja die schönste Freude. Dann auf AIDA sehen, ihr Lieben. Ja, und den passenden AIDA-Sommersound, den gibt's jetzt wieder.
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1: Und da wird's jetzt so richtig, richtig kultig. Es geht musikalisch zurück in die 70er. Damals gab es einen Film, der in den 50er Jahren spielt. Und wer das Musical und den Film Grease kennt, weiß, dass es da um eine ganz besondere Liebesgeschichte geht zwischen John Travolta und Olivia Newton-John. Ja, die im Film auch in einem Sommerurlaub ihren Anfang fand. Hier sind die großen Stars von damals mit ihrer Kultnummer You're the One That I Want.

0: AIDA Radio mit dem Sound von Lost Frequencies. The Feeling. Ja, also Urlaubsfeeling gibt's definitiv bei uns. Nicht nur mit unserer Musik für mehr Gefühl, sondern auch ab 18 Uhr wieder hier in der Primetime Show im Talk mit Thorsten und seinem Gast der Woche. Ja, es geht nämlich nach Griechenland und um Griechenland zwischen 18 und 19 Uhr, denn Dimitrios Tsachos ist zu Gast. Er ist Griechenland-Experte und selbst auch Reiseanbieter. Also er weiß natürlich über Griechenland bestens Bescheid und heute geht es unter anderem um die Frage, ob Griechenland auch außerhalb der Saison eine Reise wert ist, wenn es bei uns zum Beispiel Winter ist.
1: Wir hatten einen Kunden, der kam aus Italien, der ist da tatsächlich 80 Tage dort geblieben.
2: Ach, schön. Super.
1: Der hat wirklich sehr viel gemacht und der hat mit dem Wetter Glück gehabt und hat alles gesehen.
0: Ja, und wie das mit den Temperaturen und dem Wetter so ist im Winter in Griechenland, darüber spricht Thorsten mit Dimitrios ab 18 Uhr im Primetime Show Talk.

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3: 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Es ist 17 Uhr. 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
5: Ich wünsche euch einen schönen Donnerstagnachmittag. Egal, wo ihr mich gerade hört, ob zu Hause, bei der Arbeit, auf einem unserer AIDA-Schiffe im Bordfernseher, ja, oder beim Landurlaub. Also, wenn ihr im nächsten Urlaub seid, ja, und was Schönes für zu Hause mitbringen wollt, ein paar Souvenirs, dann haben wir gleich ein paar Tipps. Es gibt nämlich doch so manche Dinge, die wir besser nicht aus dem Urlaub mitbringen sollten. In 10 Minuten mehr dazu, nach Musik für mehr Gefühl. Hier ist So Easy von Olivia Dean.

0: Die AIDA Radio Primetime Show begleitet euch an diesem sommerlich heißen Donnerstagnachmittag. Ja, heute Temperaturen bei uns in Deutschland zwischen 27 und 36 Grad. Ja, und an vielen Urlaubsorten haben wir momentan dieses Wetter. Also egal, wo ihr gerade seid, genießt dieses Wetter und genießt den Urlaub gegebenenfalls. Und wenn ihr da Souvenirs mitbringen wollt, ja, man bringt sich immer gerne schöne Erinnerungen oder ein paar Geschenkchen aus dem Urlaub mit. Aber aufgepasst, bei manchen Sachen, die ins Gepäck passen, heißt es noch lange nicht, dass wir die einpacken dürfen. Finja aus unserer AIDA-Radio-Redaktion. Da gibt es ein paar Don'ts, ne?
1: Ja, du hast es schon ganz richtig gesagt. Tatsächlich darf man nicht einfach alles mitnehmen. Gerade Muscheln, Korallen, Pflanzen oder Produkte von geschützten Tieren können ganz schnell problematisch werden.
0: Obwohl man die ja zum Teil ganz einfach am Strand findet.
1: Ja, genau das ist der Punkt. Also was harmlos aussieht, kann immer auch unter Naturschutz stehen oder bei der Einreise verboten sein. Und dann wird das Souvenir am Zoll ganz schnell wieder einkassiert.
0: Ja, und manchmal hat man das wirklich überhaupt nicht auf dem Schirm.
1: Deshalb gilt eigentlich bei Naturprodukten lieber einmal mehr nachschauen. Und ja, deutlich entspannter sind natürlich lokale Spezialitäten, Gewürze oder auch handgemachte Andenken.
0: Ja, also dann lieber vorsichtig sein. In manchen Ländern ist es sogar verboten, ein bisschen Sand vom Lieblingsstrand mitzunehmen. Zum Beispiel auf Sardinien. Ja, da bin ich zum Beispiel in ein paar Wochen, muss ich mir auch merken. Dankeschön für die Infos, Finja.

0: Ihr seid mit der IDA Radio auf dem Weg Richtung Donnerstagabend. Ja, und dann ist ja morgen schon wieder Freitag und das Wochenende winkt. Und in diesem für viele letzten Arbeitstag der Woche begleiten euch wieder Sandra und Julius ab 6 rein. Hi ihr.
1: Hallo Steffi. Ja, und Julius, der erzählt mir schon den ganzen Tag, er freut sich so sehr auf morgen. Da ist irgendwie was ganz Besonderes.
2: Um kurz vor 7 wartet nämlich hier ein Sommerhit auf uns. Auf den freue ich mich wahnsinnig, denn der ist aus der Serie Stranger Things, daher kenne ich den zum Beispiel. Ich will noch gar nicht zu viel verraten.

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3: Heute am Donnerstag ist ja nicht nur sozusagen Vize-Freitag, sondern auch Kinotag und viele neue Filme laufen an. Und ich muss sagen, da ist eigentlich wieder für jeden was dabei. Und alle Eberhofer-Fans, ja, die haben sich auf den Donnerstag ganz besonders gefreut, denn der neueste Eberhofer-Krimi steht ebenfalls in den Startlöchern. Ja. Wir schauen genau mit euch ins Kinoprogramm rein, aber vorher gibt es jetzt erstmal rund 12 Minuten die beste Musik für mehr Gefühl. Den Anfang macht in der nächsten halben Stunde hier The Bowser und Magnetic. Und ich wünsche euch viel Spaß. Ich bin Steffi Enders.

0: Hier ist die AIDA Radio Primetime Show wieder mal an dem Tag, der neues Futter in die Kinos bringt. Ja, was heute am Donnerstag neu anläuft, hat Finja für uns zusammengetragen. Und Finja, da gibt's einiges in dieser Woche.
1: Es ist wieder eine bunte Mischung dabei. Zum Beispiel der Film Sunny Dancer. Da geht's um die 17-jährige Ivy, die nach einer überstandenen Krebserkrankung einfach wieder ein normales Leben führen möchte. Sie geht dann in ein Sommercamp für Jugendliche mit ähnlichen Erfahrungen und dabei entstehen Freundschaften, mit denen sie niemals gerechnet hätte.
0: Und heute am Donnerstag läuft ein Film an, auf den die Eberhofer-Fans lange gewartet haben, nämlich auf
1: Steckerfisch-Fiasko, den neuen Eberhofer-Krimi. Diesmal müssen Franz Eberhofer und Rudi Birkenberger den Mord am sogenannten Steckerfischkönig aufklären.
0: Da freue ich mich auch schon ganz besonders drauf. Ja, die Eberhofer-Filmreihe, absoluter Wahnsinn.

0: Was hast du noch dabei?
1: The End of Oak Street. Da wird eine ganze Vorstadtsiedlung durch ein mysteriöses Ereignis aus ihrem Alltag gerissen und landet plötzlich in einer Welt mit Dinosauriern.
0: Ja, da geht man morgens aus dem Haus und ahnt nichts Böses und auf einmal läuft ein Dinosaurier vorbei. Ja, klingt nach einer ziemlichen Eskalation.
1: Das kannst du laut sagen. Die Familie im Mittelpunkt muss nämlich nicht nur herausfinden, was da passiert ist, sondern vor allem irgendwie überleben.
0: Ja, also langweilig wird's im Kino diese Woche auf gar keinen Fall. Die verschiedensten Filme für jeden Geschmack laufen da an. Können wir, denke ich, festhalten. Dankeschön, Finja.

0: Ein paar Minuten noch, dann wird aus der Primetime-Show hier auf AIDA Radio wieder der Primetime-Show-Talk. Und der Kollege Thorsten Joost kommt mit seinem Gast der Woche, Dimitrios Tsachos. Er ist Griechenland-Experte und wird uns in der kommenden Stunde unter anderem verraten, warum es sich lohnt, sein Heimatland auch im Winter zu besuchen. Ja, aber jetzt wird es erstmal wieder richtig sommerlich.
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0: Ja, da hast du absolut recht, liebe Tomke. Ja, also eine schöne Vorfreude, gute Reise und ja, vielleicht sehen wir uns. Ich bin Ende August tatsächlich auch auf AIDA Cosma. Aber jetzt geht es ja nicht ums Sehen, sondern ums Hören. Hier ist der sommerliche Sound für mehr Gefühl auf AIDA Radio. Viel Spaß jetzt mit Wes und Alani aus den 90ern.

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0: AIDA Time. Es ist 18 Uhr.
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5: Na dann mal los. Auf geht's rein in den Donnerstag-Feierabend. Schön, dass ihr mit dabei seid. Wir machen euch diesen Start rein leichter mit Musik für mehr Gefühle. Gleich Astis, Angel Eyes, wunderbare Musik aus Island. Und das hier ist Tiffany Aris, Vertigo. Schön, dass ihr mit dabei seid. Das ist AIDA Radio, Primetime Show, der Talk.

0: Aida Radio hier, schönen Donnerstag. Heute ist wieder Dimitrios Tsachos zu Gast, Anbieter von ganz besonderen Griechenlandreisen. Klar, als gebürtiger Grieche und jemand, der regelmäßig vor Ort ist, weiß er Bescheid. Heute geht es unter anderem um die Frage, ob Griechenland auch außerhalb der Saison eine Reise wert ist, wenn bei uns Winter ist. Dimitrios, kann ich Griechenland außerhalb der Saison besuchen?
1: Ja, wir hatten im letzten Jahr Mitte Dezember die letzten Rückkehrer. Das heißt, wir hatten im November noch Kunden. Wir hatten im Februar schon Kunden, wir hatten einen Kunden, der kam aus Italien, der ist da tatsächlich 80 Tage dort geblieben.
0: Ach, schön. Super.
1: Der hat wirklich sehr viel gemacht und der hat mit dem Wetter Glück gehabt und hat alles gesehen, quasi von oben Nordgriechenland, über die Meteora-Klöster, Delphi, Olympia, Athen, bis runter nach Santorini.
0: Und vor allem hat er es erlebt, ohne dass da ganz viele Massen waren wahrscheinlich, gell?
1: Ja. Da hat er so deswegen hat er ja auch diese vom Februar.
0: Ja.
1: Und dann hatten wir auch Kunden bis November.
0: Okay.
1: Also Ende November und sind dann Dezember wieder zurückgekommen. Das war schon im letzten Jahr, also 25.
0: Hab übrigens mal nachgeschaut. Im Winter hat es in Griechenland so um die 18 Grad. Kann natürlich auch mal ein bisschen kühler sein, aber darauf könnt ihr euch so ungefähr einstellen. 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

0: Schönen Feierabend mit AIDA Radio. Diese Woche spreche ich mit Dimitrios Tsaros. Er ist Griechenland-Experte, gebürtiger Grieche, lebt aber schon seit über 40 Jahren im Ruhrpott in Essen. Hat er gewohnt und jetzt mittlerweile in Bochum. Es gibt sehr viele Möglichkeiten, Griechenland zu entdecken. Selbstverständlich auch mit einer Yacht oder mit einer Bootstour. Wie genau kann ich denn Griechenland auf die Art entdecken?
1: Ja, es gibt ja mittlerweile auch das in Griechenland blaue Reisen. Wir haben da die Möglichkeit ab bis Korfu, wenn Segelreise ist. Ne? Es gibt ja natürlich auch die AIDA ab bis Korfu.
0: Ja.
1: Dann die ab bis Korfu. Die blaue Reise ab bis Zakynthos, also in Kombination Zakynthos, Kefalonia, Lefkada, während bei Korfu sind die Paxi-Inseln und die gegenüberliegenden Städte.

0: Sekte Parga und Sivota. Und dann haben wir noch Rhodos die Möglichkeit und Kos die Möglichkeit. Kos ist dann mit Kalymnos, Patmos und Leros. Wegen Rhodos ist mit Chalki und Simi. Simi, eine wunderschöne Maler. Wirklich wie auf einer Postkarte bunt bemalt.
1: Auch für sportlich Aktive ist Griechenland eine gute Möglichkeit außerhalb der Saison oder zur Saisonvorbereitung. Darüber sprechen wir in gut 20 Minuten hier im Primetime Show Talk.

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3: Ich bin Thorsten Joost, hallo und einen schönen Feierabend. Es ist Donnerstag heute und es ist Zeit, wieder über Griechenland zu sprechen mit meinem Gast der Woche. Das ist Dimitrios Tsachos und gleich hat Dimitrios ein paar Tipps für uns, für alle, die Griechenland vielleicht auch im Winter mal besuchen wollen. Gerade auch für Sportler von den Temperaturen her und von dem, was ihr da so erleben könnt. Da hat er einiges für euch parat in ein paar Minuten hier auf AIDA Radio. Und jetzt freut euch auf Olivia Rodrigo und Drop Dead.

0: AIDA Radio Primetime Show, der Talk. Heute am Donnerstag bei mir zu Gast ist Dimitrios Tsachos. Er ist gebürtiger Grieche und lebt seit seiner Kindheit in Deutschland. Ja, und er bietet Griechenlandreisen an, die weg sind von Massentourismus und überfüllten Sehenswürdigkeiten. Und für alle, die vielleicht so ein bisschen sportlicher aktiv sind und sich auch auf Sportwettkämpfe im Sommer vorbereiten oder Sportwettkämpfe im Winter machen wollen. Dimitrios hat da ein paar Tipps für uns. Griechenland im Winter für Sportler, das passt gut, oder?
1: Ja, natürlich. Es gibt so auch in Griechenland mehrere Inseln und auch der Athener Marathonlauf.
0: Ja.
1: Der ist ja ganz bekannt und es gibt auch Radrennen im Herbst, späten Herbst. Es gibt ja auch diese Triathlon auf Aegina gab es das mal. Poros war das.
0: Ja.
1: Das sind die Inseln vor, in der, dort wo die Perser da besiegt wurden.
0: Ja.
1: Das ist ganz nahe von Piräus, gegenüber von Piräus, sagen wir mal. Ja. Piräus ist ja direkt neben Athen, die Hafenstadt von Athen, sagen wir. Und da gibt es auch Unternehmungen im Winter und die wir international auch Meisterschaften.
0: Wir sprechen ausführlich über all das in unserem Podcast AIDA Radio Primetime Show. Hört ihr auf allen gängigen Kanälen oder auf aidaradio.de, dort unter Podcast. Und das hier ist die Primetime Show. Morgen wieder Ausschnitte aus dem Podcast ab 18 Uhr. Schönen Abend.

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5: AIDA Time. Es ist 19 Uhr.

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3: AIDA Time. Es ist 20 Uhr.

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3: AIDA Time, es ist 21 Uhr.

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1: 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AIDA Time. Es ist 22 Uhr.

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3: AIDA Time. Es ist 23 Uhr.

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1: AIDA Time. Es ist 0 Uhr.

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1: AIDA Time, es ist 1 Uhr.

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2: AIDA Time, es ist 2 Uhr.